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1: Im Studio Matthias Kajales. Die iranischen Streitkräfte haben ihre Angriffe auf Israel vorerst für beendet erklärt. Nach Angaben der Militärführung sei damit eine schmerzhafte Antwort auf Israels Vorgehen im Libanon erfolgt. Gleichzeitig warnte Teheran vor weiteren und härteren Angriffen, falls Israel seine Militäraktionen im Libanon fortsetzen sollte. Zuvor hatte US-Präsident Donald Trump beide Seiten aufgefordert, die Angriffe umgehend einzustellen. Die Auftragslage der deutschen Industrie hat sich im April deutlich verschlechtert. Die Bestellungen sanken um 3,8% und damit stärker als erwartet. Besonders aus der Eurozone brach die Nachfrage ein, vor allem in der Automobil- und Maschinenbauindustrie. Als Hauptgrund sehen die Ökonomen die Folgen des im Februar ausgebrochenen Iran-Kriegs, der Lieferketten belastet und die Energiepreise erhöht. Eine schnelle Erholung ist vorerst nicht in Sicht. Das deutsch-französische Kampfjet-Projekt FZKS ist gescheitert. Bundeskanzler Friedrich Merz und Frankreichs Präsident Emmanuel Macron haben das Vorhaben nach jahrelangen Streitigkeiten zwischen Airbus und Dassault beendet. Die geplante Vernetzung von Waffensystemen soll jedoch weiterentwickelt werden. Die ILA 2026 am Flughafen BER in Schönefeld erwartet rund 100.000 Besucher. Die Luft- und Raumfahrtmesse startet am Mittwoch für Fachbesucher. Am Samstag und Sonntag ist sie für das Publikum geöffnet. Tickets sind bereits ausverkauft. Rund 750 Aussteller aus 37 Ländern sind dabei. Die Bundeswehr ist größter Einzelaussteller. Auch Bundeskanzler Friedrich Merz wird erwartet. Zu sehen sind über 100 Flugzeuge und Hubschrauber, darunter ein Airbus A380.
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1: Heute ist es überwiegend dicht bewölkt. Am Mittag gibt es Regen. Die Höchstwerte liegen bei 21 Grad. Abends stören nur einzelne Wolken den sonst blauen Himmel bei Werten von 14 bis 20 Grad. Nachts ist der Himmel erneut bedeckt. Die Tiefstwerte sinken auf 10 Grad. Morgen ist es am Tage bedeckt. Die Temperaturen liegen dann zwischen 10

0: Diesen Donnerstag startet für 4 Tage das Skalar-Festival am Helene-See in der Nähe von Frankfurt oder in Brandenburg. Bereits Anfang des Jahres haben die Veranstalter bekannt gegeben, dass das Festival wirtschaftlich und organisatorisch unter erheblichem Druck steht, weswegen es diesmal das letzte Mal stattfinden wird. Trotzdem hat man sich nicht lumpen lassen. Techno, House, Trance und Downtempo wird geboten, mehrere Bühnen und ein durchgehendes Programm bis in die Morgenstunden am wunderschönen Helene-See, bei dem man in einem Teilbereich des Sees nach 5-jähriger Sperrung auch wieder baden kann. Das Line-Up kann sich auch sehen lassen. An den Deck stehen unter anderem ADHS, Frida Darko, Kaufmann, Bonnie und viele mehr. Tickets sind noch erhältlich unter skalarfestival.de. Los geht's am Donnerstag.
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Heute ist es überwiegend dicht bewölkt. Am Mittag gibt es Regen. Die Höchstwerte liegen bei 21 Grad. Abends stören nur einzelne Wolken den sonst blauen Himmel bei Werten von 14 bis 20 Grad. Nachts ist der Himmel erneut bedeckt. Die Tiefstwerte sinken auf 10 Grad. Morgen ist es am Tage bedeckt. Die Temperaturen liegen dann zwischen 10 und 18 Grad.

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1: Unser Album der Woche kommt diesmal von Woodkind, dem neuen Projekt von Molono Bass und Matzen. Die beiden verbinden melodischen Techno mit verträumten Klangwelten, tiefen Beats und emotionalem Gesang. Nach gefeierten Auftritten beim Fusion Festival, dem 3000 Grad Festival und in der Ritter Butzke präsentieren sie mit Light Me Up ihre aktuelle Single. Woodkind steht für elektronische Musik zwischen Melancholie, Energie und Gänsehautmomenten.

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1: Im Studio Matthias Kajales.
2: Nach Recherchen von NDR und Süddeutscher Zeitung auf Basis eines Datenlecks des Dossiercenters hat Russland seine Schattenflotte offenbar an verschärfte Sanktionen angepasst. Demnach wurden zeitweise bewaffnete Sicherheitskräfte auf Tankern eingesetzt. Inzwischen fahren viele Schiffe unter russischer Flagge und mit russischen Kapitänen. Ziel sei es, die Kontrolle zu stärken und die Umgehung der Sanktionen zu erleichtern. Schnelleres Internet und besserer Mobilfunk. Dafür wollen Politik und Telekommunikationsbranche künftig enger zusammenarbeiten. Bundesdigitalminister Carsten Wittberger hat dafür gemeinsam mit Ländern, Kommunen und Unternehmen einen Ausbaupakt unterzeichnet. Die Branche sagt für dieses Jahr Investitionen von rund 8,5 Milliarden Euro in Glasfaser und weitere 2,4 Milliarden Euro in Mobilfunknetze zu. Carsten Wittberger sagte dazu in Berlin:
3: Und das würde bedeuten, dass wir in 2026 wahrscheinlich deutlich mehr als 5 Millionen Glasfaseranschlüsse bereitstellen können und davon mehr als 3 Millionen auch direkt nutzbar, das heißt Homes Connected. Und auch für 2027, 2028 sind Investitionen in Milliardenhöhe vorgesehen.
2: Nach dem Brand in einem Umspannwerk in Reutlingen in der Sonntagnacht haben Staatsschutz und Antiterrorzentrum beim Landeskriminalamt in Stuttgart die Ermittlungen übernommen. Das teilte Innenminister Manuel Hagel in Reutlingen mit. Es geht demnach um den Verdacht der vorsätzlichen Brandlegung und der Störung öffentlicher Betriebe. Die ILA 2026 am Flughafen BER in Schönefeld erwartet rund 100.000 Besucher. Die Luft- und Raumfahrtmesse startet am Mittwoch für Fachbesucher. Am Samstag und Sonntag ist sie für das Publikum geöffnet. Tickets sind bereits ausverkauft. Rund 750 Aussteller aus 37 Ländern sind dabei. Die Bundeswehr ist größter Einzelaussteller. Auch Bundeskanzler Friedrich Merz wird erwartet. Zu sehen sind über 100 Flugzeuge und Hubschrauber, darunter ein Airbus A380.
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2: Heute ist es überwiegend dicht bewölkt. Am Mittag gibt es Regen. Die Höchstwerte liegen bei 21 Grad. Abends stören nur einzelne Wolken den sonst blauen Himmel bei Werten von 14 bis 20 Grad. Nachts ist der Himmel erneut bedeckt. Die Tiefstwerte sinken auf 10 Grad. Morgen ist es am Tage bedeckt. Die Temperaturen liegen dann zwischen 10 und 18 Grad.

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1: Diesmal Ostgutton. Ostgutton wurde im Jahr 2005 in Berlin gegründet. Dahinter steht das Umfeld des Clubs Berghain mit seinen Resident-DJs. Das Kollektiv verfolgt das Ziel, die besondere Clubkultur Berlins auch auf Tonträgern zu dokumentieren und damit international sichtbar zu machen. Musikalisch liegt der Schwerpunkt klar auf Techno, roh, kompromisslos und von hoher künstlerischer Eigenständigkeit. Zu den prägenden Artists zählen unter anderem Ben Clock, Marcel Detmann und Steffi. Die Basis liegt im Berghain in Berlin, doch die KünstlerInnen sind weltweit aktiv und prägen die globale Techno-Szene von Detroit bis Tokio.
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1: Diesmal mit Antares. Der britische Produzent und DJ Antares ist Gründer des Londoner Kollektivs Conflict, das sich international einen Namen in der elektronischen Szene gemacht hat. Musikalisch bewegt er sich zwischen Indie, Organic House, Progressive und Melodic Techno. Seine Releases erscheinen unter anderem auf Ulu Records sowie beim Brooklyn Label Sounds of Cabot, das für konzeptionelle Klangwelten und internationale Kollaborationen steht. Antares verbindet emotionale Tiefe mit treibender Energie und schafft atmosphärische Produktionen, die gleichermaßen im Club wie auf großen Opium-Airbühnen funktionieren. Jetzt auf 106.8 PFM Antares Break the Silence. Gemeinsam mit State und Sarah Hara liefert der britische Produzent auf Ulu Records einen atmosphärisch dichten Track zwischen Organic House und Melodic Techno. Warme Synthflächen treffen auf einen treibenden Groove, während die eindringliche Stimme von Sarah Hara dem Stück emotionale Tiefe und cineastische Weite verleiht. Ein intensiver Moment für die Tanzfläche und darüber hinaus.
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1: Heute ist es überwiegend dicht bewölkt. Am Mittag gibt es Regen. Die Höchstwerte liegen bei 21 Grad. Abends stören nur einzelne Wolken den sonst blauen Himmel bei Werten von 14 bis 20 Grad. Nachts ist der Himmel erneut bedeckt. Die Tiefstwerte sinken auf 10 Grad. Morgen ist es am Tage bedeckt. Die Temperaturen liegen dann zwischen 10 und 18 Grad.

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0: 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Bereits Anfang des Jahres haben die Veranstalter bekannt gegeben, dass das Festival wirtschaftlich und organisatorisch unter erheblichem Druck steht, weswegen es diesmal das letzte Mal stattfinden wird. Trotzdem hat man sich nicht lumpen lassen. Techno, House, Trance und Downtempo wird geboten, mehrere Bühnen und ein durchgehendes Programm bis in die Morgenstunden am wunderschönen Helene-See, bei dem man in einem Teilbereich des Sees nach 5-jähriger Sperrung auch wieder baden kann. Das Line-Up kann sich auch sehen lassen. An den Deck stehen unter anderem ADHS, Frida Darko, Kaufmann, Bonny und viele mehr. Tickets sind noch erhältlich unter skalarfestival.de. Los geht's am Donnerstag.
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1: Im Studio Matthias Kajales.
2: Nach Recherchen von NDR und Süddeutscher Zeitung auf Basis eines Datenlecks des Dossiercenters hat Russland seine Schattenflotte offenbar an verschärfte Sanktionen angepasst. Demnach wurden zeitweise bewaffnete Sicherheitskräfte auf Tankern eingesetzt. Inzwischen fahren viele Schiffe unter russischer Flagge und mit russischen Kapitänen. Ziel sei es, die Kontrolle zu stärken und die Umgehung der Sanktionen zu erleichtern. Schnelleres Internet und besserer Mobilfunk. Dafür wollen Politik und Telekommunikationsbranche künftig enger zusammenarbeiten. Bundesdigitalminister Carsten Wittberger hat dafür gemeinsam mit Ländern, Kommunen und Unternehmen einen Ausbaupakt unterzeichnet. Die Branche sagt für dieses Jahr Investitionen von rund 8,5 Milliarden Euro in Glasfaser und weitere 2,4 Milliarden Euro in Mobilfunknetze zu. Carsten Wittberger sagte dazu in Berlin:
3: Und das würde bedeuten, dass wir in 2026 wahrscheinlich deutlich mehr als 5 Millionen Glasfaseranschlüsse bereitstellen können und davon mehr als 3 Millionen auch direkt nutzbar, das heißt Homes Connected. Und auch für 2027, 2028 sind Investitionen in Milliardenhöhe vorgesehen.
2: Nach dem Brand in einem Umspannwerk in Reutlingen in der Sonntagnacht haben Staatsschutz und Antiterrorzentrum beim Landeskriminalamt in Stuttgart die Ermittlungen übernommen. Das teilte Innenminister Manuel Hagel in Reutlingen mit. Es geht demnach um den Verdacht der vorsätzlichen Brandlegung und der Störung öffentlicher Betriebe.
4: Das Ermittlungsverfahren wird mit Hochdruck verfolgt, vor allen Dingen wegen dem Verdacht der vorsätzlichen Brandlegung und der Störung öffentlicher Betriebe. Ich möchte Ihnen sagen, dass wir ergebnisoffen in alle Richtungen ermitteln. Das heißt ausdrücklich, also auch die Frage, ob ein Brandanschlag hier vorliegt oder gar ein terroristischer Akt vorliegt.
2: Die Berliner CDU will heute auf einem Parteitag ihren Landesvorsitzenden und regierenden Bürgermeister Kai Wegner erneut zum Spitzenkandidaten für die Abgeordnetenhauswahl im September küren und ihr Wahlprogramm beschließen. Trotz politischem Druck gilt seine Nominierung in der Partei als Formsache. In Umfragen hat die CDU zuletzt deutlich an Vorsprung verloren.
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2: Heute ist es überwiegend dicht bewölkt. Am Mittag gibt es Regen. Die Höchstwerte liegen bei 21 Grad. Abends stören nur einzelne Wolken den sonst blauen Himmel bei Werten von 14 bis 20 Grad. Nachts ist der Himmel erneut bedeckt. Die Tiefstwerte sinken auf 10 Grad. Morgen ist es am Tage bedeckt. Die Temperaturen liegen dann zwischen 10 und 18 Grad.
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1: Diesmal mit Inner Visions. Der Sound von Inner Visions hat sich im Laufe der Jahre stetig weiterentwickelt. Während anfangs reduzierte hypnotische House- und Techno-Strukturen dominierten, rückten später melodischere, emotionale und atmosphärische Elemente stärker in den Fokus. Releases wie Akama von Frankie und Sandrino markieren diesen Wandel besonders deutlich. Der Track steht exemplarisch für die Phase, in der Inner Visions seinen Sound weiter öffnete, ohne dabei seine Identität zu verlieren. Diese Balance aus Weiterentwicklung und Wiedererkennbarkeit ist bis heute prägend für das Labelprofil. Jetzt auf 106.8 PFM, Frankie und Sandrino mit Akama, erschienen 2015.
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2: Diesmal mit Lockester. Der südafrikanische DJ und Produzent Lockester zählt zu den spannenden Newcomern im Bereich Afro und Organic House. Seit rund 3 Jahren entwickelt er einen eigenständigen Sound, der rhythmische Percussion, warme Basslines und atmosphärische Flächen miteinander verbindet. Seine Tracks erscheinen unter anderem auf renommierten Labels wie Mo Black Records und Heritage Recordings. 2024 folgte mit dem Titel Sina der erste Release auf Deep in Your Soul. Lockester steht für modernen House Sound mit afrikanischen Einflüssen, emotional, groovig und klar auf den Dancefloor ausgerichtet. Jetzt auf 106.8 PFM Lockester Village Prayer. Der südafrikanische Produzent kombiniert in diesem Track organische Percussions mit warmen Deep House Flächen und erschafft eine spirituell geprägte, dichte Atmosphäre. Der fließende Aufbau und die fein abgestimmten afrikanischen Rhythmuselemente sorgen für einen konstant treibenden Groove, der sich subtil steigert und den Dancefloor in Bewegung hält.
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Heute ist es überwiegend dicht bewölkt. Am Mittag gibt es Regen. Die Höchstwerte liegen bei 21 Grad. Abends stören nur einzelne Wolken den sonst blauen Himmel bei Werten von 14 bis 20 Grad. Nachts ist der Himmel erneut bedeckt. Die Tiefstwerte sinken auf 10 Grad. Morgen ist es am Tage bedeckt. Die Temperaturen liegen dann zwischen 10 und 18 Grad.

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1: Im Studio Matthias, hallo. Am Sonntagabend ging das Zurück zu den Wurzeln-Festival im brandenburgischen Niedergörsdorf zu Ende. Tausende Besucher feierten vom Donnerstag bis Sonntag auf dem ehemaligen Militärflughafen und dem direkt angrenzenden Wald. Auch die Produzentin, Labelchefin, DJ und Radiofrau Anja Schneider legte auf der von 106.8 Pure FM live übertragenen Bühne im Märchenwald auf. Gegenüber Pure FM sagte Anja über das Wurzelfestival:
2: Ich mag natürlich die ganze Idee dahinter. Das ist so ein Mitmachfestival, ist so ein bisschen frickisch, ein bisschen hippiesk, aber mit einem sehr hohen Anspruch an Musik, und deswegen bin ich eigentlich immer hier, weil ich mag die ganze Crew und habe da lange Geschichte, und jedes Mal wird es eigentlich besser und toll.
1: Kann elektronische Musik gegen Angstgefühle helfen? Eine neue Studie, Musik und Bewegung sind in Medizin, liefert dazu spannende Hinweise. In einer Session in einer Event-Location in London wurde untersucht, wie sich elektronische Musik in Kombination mit Bewegung, bewusster Atmung und Tanz auf die mentale Gesundheit auswirkt. Die Studie ist Teil eines einjährigen Forschungsprojekts zu Wohlbefinden und Musik. Das Ergebnis: Die Teilnehmenden berichten nach den Einheiten von weniger Angstgefühlen, mehr Freude und einem stärkeren Gefühl von sozialem Zusammenhalt. Elektronische Musik ist damit offenbar mehr als Clubsound. Sie könnte auch ein Werkzeug für mentale Balance sein, so die Wissenschaftler. Das Gala-Festival am Helene-See bei Frankfurt-Oder startet diesen Donnerstag und findet das letzte Mal statt. Bereits Anfang des Jahres war bekannt geworden, dass das Festival wirtschaftlich und organisatorisch unter erheblichem Druck steht. Damit endet eine vergleichsweise kurze, aber prägende Festival-Ära in Berlin-Brandenburg. Der Helene-See hat sich in den vergangenen Jahren zu einem festen Treffpunkt für Fans elektronischer Musik aus Frankfurt-Oder und dem Umland entwickelt. In Teilbereichen des Sees ist nach 5-jähriger Sperrung zudem wieder eingeschränktes Baden möglich. Musikalisch setzt das Festival auf 4 Tage elektronischer Musik mit Schwerpunkt auf Techno, House, Trance und Downtempo. Mehrere Bühnen und ein durchgehendes Programm bis in die frühen Morgenstunden prägen das Konzept. Mit dabei sind diesmal Künstler wie ADHS, Frieda Darko, Kaufmann und viele weitere. Tickets gibt es noch unter scalarfestival.de.
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1: Im Studio Matthias Kajales.
2: Nach Recherchen von NDR und Süddeutscher Zeitung auf Basis eines Datenlecks des Dossiercenters hat Russland seine Schattenflotte offenbar an verschärfte Sanktionen angepasst. Demnach wurden zeitweise bewaffnete Sicherheitskräfte auf Tankern eingesetzt. Inzwischen fahren viele Schiffe unter russischer Flagge und mit russischen Kapitänen. Ziel sei es, die Kontrolle zu stärken und die Umgehung der Sanktionen zu erleichtern. Schnelleres Internet und besserer Mobilfunk. Dafür wollen Politik und Telekommunikationsbranche künftig enger zusammenarbeiten. Bundesdigitalminister Carsten Wildberger hat dafür gemeinsam mit Ländern, Kommunen und Unternehmen einen Ausbaupakt unterzeichnet. Die Branche sagt für dieses Jahr Investitionen von rund 8,5 Milliarden Euro in Glasfaser und weitere 2,4 Milliarden Euro in Mobilfunknetze zu. Carsten Wildberger sagte dazu in Berlin:
3: Und das würde bedeuten, dass wir in 2026 wahrscheinlich deutlich mehr als 5 Millionen Glasfaseranschlüsse bereitstellen können und davon mehr als 3 Millionen auch direkt nutzbar, das heißt Homes Connected. Und auch für 2027, 2028 sind Investitionen in Milliardenhöhe vorgesehen.
2: Nach dem Brand in einem Umspannwerk in Reutlingen in der Sonntagnacht haben Staatsschutz und Antiterrorzentrum beim Landeskriminalamt in Stuttgart die Ermittlungen übernommen. Es teilte Innenminister Manuel Hagel in Reutlingen mit. Es geht demnach um den Verdacht der vorsätzlichen Brandlegung und der Störung öffentlicher Betriebe.
4: Das Ermittlungsverfahren wird mit Hochdruck verfolgt, vor allen Dingen wegen dem Verdacht der vorsätzlichen Brandlegung und der Störung öffentlicher Betriebe. Ich möchte Ihnen sagen, dass wir ergebnisoffen in alle Richtungen ermitteln. Das heißt ausdrücklich, also auch die Frage, ob ein Brandanschlag hier vorliegt oder gar ein terroristischer Akt vorliegt.
2: Die Berliner CDU will heute auf einem Parteitag ihren Landesvorsitzenden und regierenden Bürgermeister Kai Wegner erneut zum Spitzenkandidaten für die Abgeordnetenhauswahl im September küren und ihr Wahlprogramm beschließen. Trotz politischem Druck gilt seine Nominierung in der Partei als Formsache. In Umfragen hat die CDU zuletzt deutlich an Vorsprung verloren.
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2: Heute ist es überwiegend dicht bewölkt. Am Mittag gibt es Regen. Die Höchstwerte liegen bei 21 Grad. Abends stören nur einzelne Wolken den sonst blauen Himmel bei Werten von 14 bis 20 Grad. Nachts ist der Himmel erneut bedeckt. Die Tiefstwerte sinken auf 10 Grad. Morgen ist es am Tage bedeckt. Die Temperaturen liegen dann zwischen

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1: Diesmal mit Chinos, All Inside Me. Chinos melden sich mit ihrer aktuellen Veröffentlichung auf dem Berliner Label Bar 25 Music zurück. All Inside Me ist ein zweitrackiges Deep House Release, das durch seine warme, offene Klangästhetik überzeugt. Im Zentrum steht die Stimme der spanischen Sängerin Teresa Thomas, die den Tracks eine emotionale Tiefe verleiht, während Produzent Marcel Dadalto mit organischen Sounds und feinen Details für ein stimmiges Gesamtbild sorgt. Ergänzt wird der Titeltrack durch Simply Shy, das den Sound des Duos konsequent weiterführt. Chinos stehen seit 2018 im engen Umfeld von Bar 25 Music und verbinden in ihrer Musik Einflüsse aus Art, Pop und elektronischer Clubkultur. Mit All Inside Me unterstreichen sie erneut ihren unverwechselbaren Stil zwischen Melancholie und Leichtigkeit. All Inside Me von Chinos, erschienen auf Bar 25 Music, ist auf allen gängigen Download- und Streaming-Plattformen erhältlich.
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1: Heute ist es überwiegend dicht bewölkt. Am Mittag gibt es Regen. Die Höchstwerte liegen bei 21 Grad. Abends stören nur einzelne Wolken den sonst blauen Himmel bei Werten von 14 bis 20 Grad. Nachts ist der Himmel erneut bedeckt. Die Tiefstwerte sinken auf 10 Grad. Morgen ist es am Tage bedeckt. Die Temperaturen liegen dann zwischen 10 und 18 Grad.

Mit Spiller feat. Sophie Alice Baxter, Groove Jet, If This Ain't Love. Der italienische DJ und Produzent Cristiano Spiller veröffentlichte 1999 seinen Track Groove Jet zunächst als instrumentalen Clubtitel auf seiner Mighty Miami IP. Grundlage des Songs ist aber ein Sample von Carol Williams' Disco-Klassiker Love Is You. Der Titel Groove Jet bezieht sich auf einen legendären Club in South Beach, Miami, wo der Track erstmals gespielt wurde. Den internationalen Durchbruch schaffte Spiller durch die Zusammenarbeit mit der britischen Sängerin Sophie Alice Baxter, die dem Stück mit ihrem Gesang und Text eine unverwechselbare Note gab. Groove Jet, If This Ain't Love, verband auf einzigartige Weise House und Pop und gilt bis heute als stilprägend für die frühe 2000er Clubkultur. Der Song beeinflusste zahlreiche ProduzentInnen wie Armand van Helden oder Junior Jack und ebnete den Weg für eine neue Welle charttauglicher Hausmusik. 2013 erhielt Groove Jet Platin von der British Phonographic Industry. Jetzt auf PFM, Spiller Feat, Sophie Alice Baxter, Groove Jet, If This Ain't Love. 106.

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1: Im Studio Matthias Kajales.
2: Nach Recherchen von NDR und Süddeutscher Zeitung auf Basis eines Datenlecks des Dossiercenters hat Russland seine Schattenflotte offenbar an verschärfte Sanktionen angepasst. Demnach wurden zeitweise bewaffnete Sicherheitskräfte auf Tankern eingesetzt. Inzwischen fahren viele Schiffe unter russischer Flagge und mit russischen Kapitänen. Ziel sei es, die Kontrolle zu stärken und die Umgehung der Sanktionen zu erleichtern. Schnelleres Internet und besserer Mobilfunk. Dafür wollen Politik und Telekommunikationsbranche künftig enger zusammenarbeiten. Bundesdigitalminister Carsten Wittberger hat dafür gemeinsam mit Ländern, Kommunen und Unternehmen einen Ausbaupakt unterzeichnet. Die Branche sagt für dieses Jahr Investitionen von rund 8,5 Milliarden Euro in Glasfaser und weitere 2,4 Milliarden Euro in Mobilfunknetze zu. Carsten Wittberger sagte dazu in Berlin:
3: Und das würde bedeuten, dass wir in 2026 wahrscheinlich deutlich mehr als 5 Millionen Glasfaseranschlüsse bereitstellen können und davon mehr als 3 Millionen auch direkt nutzbar, das heißt Homes Connected. Und auch für 2027, 2028 sind Investitionen in Milliardenhöhe vorgesehen.
2: Nach dem Brand in einem Umspannwerk in Reutlingen in der Sonntagnacht haben Staatsschutz und Antiterrorzentrum beim Landeskriminalamt in Stuttgart die Ermittlungen übernommen. Es teilte Innenminister Manuel Hagel in Reutlingen mit. Es geht demnach um den Verdacht der vorsätzlichen Brandlegung und der Störung öffentlicher Betriebe.
4: Das Ermittlungsverfahren wird mit Hochdruck verfolgt, vor allen Dingen wegen dem Verdacht der vorsätzlichen Brandlegung und der Störung öffentlicher Betriebe. Ich möchte Ihnen sagen, dass wir ergebnisoffen in alle Richtungen ermitteln. Das heißt ausdrücklich, also auch die Frage, ob ein Brandanschlag hier vorliegt oder gar ein terroristischer Akt vorliegt.
2: Die Berliner CDU will heute auf einem Parteitag ihren Landesvorsitzenden und regierenden Bürgermeister Kai Wegner erneut zum Spitzenkandidaten für die Abgeordnetenhauswahl im September küren und ihr Wahlprogramm beschließen. Trotz politischem Druck gilt seine Nominierung in der Partei als Formsache. In Umfragen hat die CDU zuletzt deutlich an Vorsprung verloren.
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2: Heute ist es überwiegend dicht bewölkt. Am Mittag gibt es Regen. Die Höchstwerte liegen bei 21 Grad. Abends stören nur einzelne Wolken den sonst blauen Himmel bei Werten von 14 bis 20 Grad. Nachts ist der Himmel erneut bedeckt. Die Tiefstwerte sinken auf 10 Grad. Morgen ist es am Tage bedeckt. Die Temperaturen liegen dann zwischen 10 und 18 Grad.

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1: Diesmal Ostgutton. Ostgutton wurde im Jahr 2005 in Berlin gegründet. Dahinter steht das Umfeld des Clubs Berghain mit seinen Resident-DJs. Das Kollektiv verfolgt das Ziel, die besondere Clubkultur Berlins auch auf Tonträgern zu dokumentieren und damit international sichtbar zu machen. Musikalisch liegt der Schwerpunkt klar auf Techno, roh, kompromisslos und von hoher künstlerischer Eigenständigkeit. Zu den prägenden Artists zählen unter anderem Ben Clock, Marcel Detmann und Steffi. Die Basis liegt im Berghain in Berlin, doch die KünstlerInnen sind weltweit aktiv und prägen die globale Techno-Szene von Detroit bis Tokio.
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0: diesmal.
1: D wie Drop. Der Drop ist der Moment in einem Track, an dem nach einem Spannungsaufbau der volle Sound einsetzt. Oft mit Bass, Kick und Hauptthema. In der elektronischen Musik ist der Drop ein zentrales Stilmittel, besonders im Club-Kontext. Er löst beim Publikum meist eine körperliche Reaktion aus. Tanzen, Jubel oder Gänsehaut.
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1: Im Studio Matthias Kajales.
2: Nach Recherchen von NDR und Süddeutscher Zeitung auf Basis eines Datenlecks des Dossier-Centers hat Russland seine Schattenflotte offenbar an verschärfte Sanktionen angepasst. Demnach wurden zeitweise bewaffnete Sicherheitskräfte auf Tankern eingesetzt. Inzwischen fahren viele Schiffe unter russischer Flagge und mit russischen Kapitänen. Ziel sei es, die Kontrolle zu stärken und die Umgehung der Sanktionen zu erleichtern. Schnelleres Internet und besserer Mobilfunk. Dafür wollen Politik und Telekommunikationsbranche künftig enger zusammenarbeiten. Bundesdigitalminister Carsten Wildberger hat dafür gemeinsam mit Ländern, Kommunen und Unternehmen einen Ausbaupakt unterzeichnet. Die Branche sagt für dieses Jahr Investitionen von rund 8,5 Milliarden Euro in Glasfaser und weitere 2,4 Milliarden Euro in Mobilfunknetze zu. Carsten Wildberger sagte dazu in Berlin:
3: Und das würde bedeuten, dass wir in 2026 wahrscheinlich deutlich mehr als 5 Millionen Glasfaseranschlüsse bereitstellen können und davon mehr als 3 Millionen auch direkt nutzbar, das heißt Homes Connected. Und auch für 2027, 2028 sind Investitionen in Milliardenhöhe vorgesehen.
2: Nach dem Brand in einem Umspannwerk in Reutlingen in der Sonntagnacht haben Staatsschutz und Antiterrorzentrum beim Landeskriminalamt in Stuttgart die Ermittlungen übernommen. Es teilte Innenminister Manuel Hagel in Reutlingen mit. Es geht demnach um den Verdacht der vorsätzlichen Brandlegung und der Störung öffentlicher Betriebe.
4: Das Ermittlungsverfahren wird mit Hochdruck verfolgt, vor allen Dingen wegen dem Verdacht der vorsätzlichen Brandlegung und der Störung öffentlicher Betriebe. Ich möchte Ihnen sagen, dass wir ergebnisoffen in alle Richtungen ermitteln. Das heißt ausdrücklich, also auch die Frage, ob ein Brandanschlag hier vorliegt oder gar ein terroristischer Akt vorliegt.
2: Die Berliner CDU will heute auf einem Parteitag ihren Landesvorsitzenden und regierenden Bürgermeister Kai Wegner erneut zum Spitzenkandidaten für die Abgeordnetenhauswahl im September küren und ihr Wahlprogramm beschließen. Trotz politischem Druck gilt seine Nominierung in der Partei als Formsache. In Umfragen hat die CDU zuletzt deutlich an Vorsprung verloren.
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2: Heute ist es überwiegend dicht bewölkt. Am Mittag gibt es Regen. Die Höchstwerte liegen bei 21 Grad. Abends stören nur einzelne Wolken den sonst blauen Himmel bei Werten von 14 bis 20 Grad. Nachts ist der Himmel erneut bedeckt. Die Tiefstwerte sinken auf 10 Grad. Morgen ist es am Tage bedeckt. Die Temperaturen liegen dann zwischen 10 und 18 Grad.
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1: Im Studio Matthias, hallo. Am Sonntagabend ging das Zurück zu den Wurzeln Festival im brandenburgischen Niedergörsdorf zu Ende. Tausende Besucher feierten vom Donnerstag bis Sonntag auf dem ehemaligen Militärflughafen und dem direkt angrenzenden Wald. Auch die Produzentin, Labelchefin, DJ und Radiofrau Anja Schneider legte auf der von 106.8 Pure FM live übertragenen Bühne im Märchenwald auf. Gegenüber Pure FM sagte Anja über das Wurzelfestival:
2: Ich mag natürlich die ganze Idee dahinter. Das ist so ein Mitmachfestival, ist so ein bisschen frickisch, ein bisschen hippie-esk, aber mit einem sehr hohen Anspruch an Musik, und deswegen bin ich eigentlich immer hier, weil ich mag die ganze Crew und habe da lange Geschichte, und jedes Mal wird es eigentlich besser und toll.
1: Kann elektronische Musik gegen Angstgefühle helfen? Eine neue Studie, Musik und Bewegung sind in Medizin, liefert dazu spannende Hinweise. In einer Session in einer Event-Location in London wurde untersucht, wie sich elektronische Musik in Kombination mit Bewegung, bewusster Atmung und Tanz auf die mentale Gesundheit auswirkt. Die Studie ist Teil eines einjährigen Forschungsprojekts zu Wohlbefinden und Musik. Das Ergebnis: Die Teilnehmenden berichten nach den Einheiten von weniger Angstgefühlen, mehr Freude und einem stärkeren Gefühl von sozialem Zusammenhalt. Elektronische Musik ist damit offenbar mehr als Clubsound. Sie könnte auch ein Werkzeug für mentale Balance sein, so die Wissenschaftler. Das Gala-Festival am Helene-See bei Frankfurt-Oder startet diesen Donnerstag und findet das letzte Mal statt. Bereits Anfang des Jahres war bekannt geworden, dass das Festival wirtschaftlich und organisatorisch unter erheblichem Druck steht. Damit endet eine vergleichsweise kurze, aber prägende Festival-Ära in Berlin-Brandenburg. Der Helene-See hat sich in den vergangenen Jahren zu einem festen Treffpunkt für Fans elektronischer Musik aus Frankfurt-Oder und dem Umland entwickelt. In Teilbereichen des Sees ist nach fünfjähriger Sperrung zudem wieder eingeschränktes Baden möglich. Musikalisch setzt das Festival auf 4 Tage elektronischer Musik mit Schwerpunkt auf Techno, House, Trance und Downtempo. Mehrere Bühnen und ein durchgehendes Programm bis in die frühen Morgenstunden prägen das Konzept. Mit dabei sind diesmal Künstler wie ADHS, Frida Darko, Kaufmann und viele weitere. Tickets gibt es noch unter scalarfestival.de.
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Diesen Donnerstag startet für 4 Tage das Skalar-Festival am Helene-See in der Nähe von Frankfurt oder in Brandenburg. Bereits Anfang des Jahres haben die Veranstalter bekannt gegeben, dass das Festival wirtschaftlich und organisatorisch unter erheblichem Druck steht, weswegen es diesmal das letzte Mal stattfinden wird. Trotzdem hat man sich nicht lumpen lassen. Techno, House, Trance und Downtempo wird geboten, mehrere Bühnen und ein durchgehendes Programm bis in die Morgenstunden.

0: am wunderschönen Helenesee, bei dem man in einem Teilbereich des Sees nach 5-jähriger Sperrung auch wieder baden kann. Das Line-Up kann sich auch sehen lassen. An den Decks stehen unter anderem ADHS, Frida Darko, Kaufmann, Bonny und viele mehr. Tickets sind noch erhältlich unter skanarfestival.de. Los geht's am Donnerstag.
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1: Im Studio Matthias Kajales.
2: Nach Recherchen von NDR und Süddeutscher Zeitung auf Basis eines Datenlecks des Dossiercenters hat Russland seine Schattenflotte offenbar an verschärfte Sanktionen angepasst. Demnach wurden zeitweise bewaffnete Sicherheitskräfte auf Tankern eingesetzt. Inzwischen fahren viele Schiffe unter russischer Flagge und mit russischen Kapitänen. Ziel sei es, die Kontrolle zu stärken und die Umgehung der Sanktionen zu erleichtern. Schnelleres Internet und besserer Mobilfunk. Dafür wollen Politik und Telekommunikationsbranche künftig enger zusammenarbeiten. Bundesdigitalminister Carsten Wittberger hat dafür gemeinsam mit Ländern, Kommunen und Unternehmen einen Ausbaupakt unterzeichnet. Die Branche sagt für dieses Jahr Investitionen von rund 8,5 Milliarden Euro in Glasfaser und weitere 2,4 Milliarden Euro in Mobilfunknetze zu. Carsten Wittberger sagte dazu in Berlin:
3: Und das würde bedeuten, dass wir in 2026 wahrscheinlich deutlich mehr als 5 Millionen Glasfaseranschlüsse bereitstellen können und davon mehr als 3 Millionen auch direkt nutzbar, das heißt Homes Connected. Und auch für 2027, 2028 sind Investitionen in Milliardenhöhe vorgesehen.
2: Nach dem Brand in einem Umspannwerk in Reutlingen in der Sonntagnacht haben Staatsschutz und Antiterrorzentrum beim Landeskriminalamt in Stuttgart die Ermittlungen übernommen. Das teilte Innenminister Manuel Hagel in Reutlingen mit. Es geht demnach um den Verdacht der vorsätzlichen Brandlegung und der Störung öffentlicher Betriebe.
4: Das Ermittlungsverfahren wird mit Hochdruck verfolgt, vor allen Dingen wegen dem Verdacht der vorsätzlichen Brandlegung und der Störung öffentlicher Betriebe. Ich möchte Ihnen sagen, dass wir ergebnisoffen in alle Richtungen ermitteln. Das heißt ausdrücklich, also auch die Frage, ob ein Brandanschlag hier vorliegt oder gar ein terroristischer Akt vorliegt.
2: Die Berliner CDU will heute auf einem Parteitag ihren Landesvorsitzenden und regierenden Bürgermeister Kai Wegner erneut zum Spitzenkandidaten für die Abgeordnetenhauswahl im September küren und ihr Wahlprogramm beschließen. Trotz politischem Druck geht seine Nominierung in der Partei als Formsache. In Umfragen hat die CDU zuletzt deutlich an Vorsprung verloren.
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2: Heute ist es überwiegend dicht bewölkt. Am Mittag gibt es Regen. Die Höchstwerte liegen bei 21 Grad. Abends stören nur einzelne Wolken den sonst blauen Himmel bei Werten von 14 bis 20 Grad. Nachts ist der Himmel erneut bedeckt. Die Tiefstwerte sinken auf 10 Grad. Morgen ist es am Tage bedeckt. Die Temperaturen liegen dann zwischen 10 und 18 Grad.

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1: Diesmal mit Max Wexham. Max Wexham ist ein DJ und Produzent, der seine musikalische Laufbahn bereits 99 begann. Nach ersten Erfahrungen an Schlagzeug und E-Gitarre fand er seinen Weg zur elektronischen Musik und entwickelte dort seine eigene Klangsprache. In der Szene ist er auch unter seinem Projekt MyMix bekannt. Aktuell liegt sein Fokus klar auf Organic und Progressive House. Mit Releases auf Songwara Tales, Manual Music und Where the Shadow Ends sowie seiner Mind EP schärft er sein melodisches, atmosphärisches Profil weiter und entwickelt seinen Sound konsequent in Richtung moderner, tiefgehender Club-Ästhetik. Jetzt auf 106.8 PFM Max Wexham, Night Thinking, ein atmosphärischer Organic House Track mit treibendem Groove, tiefen Flächen und einer subtil melancholischen Melodieführung für die späten Stunden.
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1: Unser Album der Woche kommt diesmal von Woodkind, dem neuen Projekt von Molono Bass und Matzen. Die beiden verbinden melodischen Techno mit verträumten Klangwelten, tiefen Beats und emotionalem Gesang. Nach gefeierten Auftritten beim Fusion Festival, dem 3000 Grad Festival und in der Ritter Butzke präsentieren sie mit Light Me Up ihre aktuelle Single. Woodkind steht für elektronische Musik zwischen Melancholie, Energie und Gänsehautmomenten.
0: Das

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1: Im Studio Matthias Kajales. Nach Recherchen von NDR und Süddeutscher Zeitung auf Basis eines Datenlecks des Dossier-Centers hat Russland seine Schattenflotte offenbar an verschärfte Sanktionen angepasst. Demnach wurden zeitweise bewaffnete Sicherheitskräfte auf Tankern eingesetzt. Inzwischen fahren viele Schiffe unter russischer Flagge und mit russischen Kapitänen. Ziel sei es, die Kontrolle zu stärken und die Umgehung der Sanktionen zu erleichtern. Schnelleres Internet und besserer Mobilfunk. Dafür wollen Politik und Telekommunikationsbranche künftig enger zusammenarbeiten. Bundesdigitalminister Carsten Wildberger hat dafür gemeinsam mit Ländern, Kommunen und Unternehmen einen Ausbaupakt unterzeichnet. Die Branche sagt für dieses Jahr Investitionen von rund 8,5 Milliarden Euro in Glasfaser und weitere 2,4 Milliarden Euro in Mobilfunknetze zu. Carsten Wildberger sagte dazu in Berlin:
2: Und das würde bedeuten, dass wir in 2026 wahrscheinlich deutlich mehr als 5 Millionen Glasfaseranschlüsse bereitstellen können und davon mehr als 3 Millionen auch direkt nutzbar, das heißt Homes Connected. Und auch für 2027, 2028 sind Investitionen in Milliardenhöhe vorgesehen.
1: Nach dem Brand in einem Umspannwerk in Reutlingen in der Sonntagnacht haben Staatsschutz und Antiterrorzentrum beim Landeskriminalamt in Stuttgart die Ermittlungen übernommen. Das teilte Innenminister Manuel Hagel in Reutlingen mit. Es geht demnach um den Verdacht der vorsätzlichen Brandlegung und der Störung öffentlicher Betriebe.
3: Das Ermittlungsverfahren wird mit Hochdruck verfolgt, vor allen Dingen wegen dem Verdacht der vorsätzlichen Brandlegung und der Störung öffentlicher Betriebe. Ich möchte Ihnen sagen, dass wir ergebnisoffen in alle Richtungen ermitteln. Das heißt ausdrücklich, also auch die Frage, ob ein Brandanschlag hier vorliegt oder gar ein terroristischer Akt vorliegt.
1: Die Berliner CDU will heute auf einem Parteitag ihren Landesvorsitzenden und regierenden Bürgermeister Kai Wegner erneut zum Spitzenkandidaten für die Abgeordnetenhauswahl im September küren und ihr Wahlprogramm beschließen. Trotz politischem Druck gilt seine Nominierung in der Partei als Formsache. In Umfragen hat die CDU zuletzt deutlich an Vorsprung verloren.
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1: Heute ist es überwiegend dicht bewölkt. Am Mittag gibt es Regen. Die Höchstwerte liegen bei 21 Grad. Abends stören nur einzelne Wolken den sonst blauen Himmel bei Werten von 14 bis 20 Grad. Nachts ist der Himmel erneut bedeckt. Die Tiefstwerte sinken auf 10 Grad. Morgen ist es am Tage bedeckt. Die Temperaturen liegen dann zwischen 10 und 18 Grad.

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1: Im Studio Matthias, hallo. Am Sonntagabend ging das Zurück zu den Wurzeln Festival im brandenburgischen Niedergörsdorf zu Ende. Tausende Besucher feierten vom Donnerstag bis Sonntag auf dem ehemaligen Militärflughafen und dem direkt angrenzenden Wald. Auch die Produzentin, Labelchefin, DJ und Radiofrau Anja Schneider legte auf der von 106.8 Pure FM live übertragenen Bühne im Märchenwald auf. Gegenüber Pure FM sagte Anja über das Wurzelfestival:
2: Ich mag natürlich die ganze Idee dahinter. Das ist so ein Mitmachfestival, ist so ein bisschen frickisch, ein bisschen hippiesk, aber mit einem sehr hohen Anspruch an Musik, und deswegen bin ich eigentlich immer hier, weil ich mag die ganze Crew und habe da lange Geschichte, und jedes Mal wird es eigentlich besser und toll.
1: Kann elektronische Musik gegen Angstgefühle helfen? Eine neue Studie, Musik und Bewegung sind in Medizin, liefert dazu spannende Hinweise. In einer Session in einer Event-Location in London wurde untersucht, wie sich elektronische Musik in Kombination mit Bewegung, bewusster Atmung und Tanz auf die mentale Gesundheit auswirkt. Die Studie ist Teil eines einjährigen Forschungsprojekts zu Wohlbefinden und Musik. Das Ergebnis: Die Teilnehmenden berichten nach den Einheiten von weniger Angstgefühlen, mehr Freude und einem stärkeren Gefühl von sozialem Zusammenhalt. Elektronische Musik ist damit offenbar mehr als Clubsound. Sie könnte auch ein Werkzeug für mentale Balance sein, so die Wissenschaftler. Das Scala-Festival am Helene-See bei Frankfurt-Oder startet diesen Donnerstag und findet das letzte Mal statt. Bereits Anfang des Jahres war bekannt geworden, dass das Festival wirtschaftlich und organisatorisch unter erheblichem Druck steht. Damit endet eine vergleichsweise kurze, aber prägende Festival-Ära in Berlin-Brandenburg. Der Helene-See hat sich in den vergangenen Jahren zu einem festen Treffpunkt für Fans elektronischer Musik aus Frankfurt-Oder und dem Umland entwickelt. In Teilbereichen des Sees ist nach 5-jähriger Sperrung zudem wieder eingeschränktes Baden möglich. Musikalisch setzt das Festival auf 4 Tage elektronischer Musik mit Schwerpunkt auf Techno, House, Trance und Downtempo. Mehrere Bühnen und ein durchgehendes Programm bis in die frühen Morgenstunden prägen das Konzept. Mit dabei sind diesmal Künstler wie ADHS, Frida Darko, Kaufmann und viele weitere. Tickets gibt es noch unter scalarfestival.de.
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1: Im Studio Matthias Kajales.
2: Nach Recherchen von NDR und Süddeutscher Zeitung auf Basis eines Datenlecks des Dossiercenters hat Russland seine Schattenflotte offenbar an verschärfte Sanktionen angepasst. Demnach wurden zeitweise bewaffnete Sicherheitskräfte auf Tankern eingesetzt. Inzwischen fahren viele Schiffe unter russischer Flagge und mit russischen Kapitänen. Ziel sei es, die Kontrolle zu stärken und die Umgehung der Sanktionen zu erleichtern. Schnelleres Internet und besserer Mobilfunk. Dafür wollen Politik und Telekommunikationsbranche künftig enger zusammenarbeiten. Bundesdigitalminister Carsten Wittberger hat dafür gemeinsam mit Ländern, Kommunen und Unternehmen einen Ausbaupakt unterzeichnet. Die Branche sagt für dieses Jahr Investitionen von rund 8,5 Milliarden Euro in Glasfaser und weitere 2,4 Milliarden Euro in Mobilfunknetze zu. Carsten Wittberger sagte dazu in Berlin:
3: Und das würde bedeuten, dass wir in 2026 wahrscheinlich deutlich mehr als 5 Millionen Glasfaseranschlüsse bereitstellen können und davon mehr als 3 Millionen auch direkt nutzbar, das heißt Homes Connected. Und auch für 2027, 2028 sind Investitionen in Milliardenhöhe vorgesehen.
2: Nach dem Brand in einem Umspannwerk in Reutlingen in der Sonntagnacht haben Staatsschutz und Antiterrorzentrum beim Landeskriminalamt in Stuttgart die Ermittlungen übernommen. Das teilte Innenminister Manuel Hagel in Reutlingen mit. Es geht demnach um den Verdacht der vorsätzlichen Brandlegung und der Störung öffentlicher Betriebe.
4: Das Ermittlungsverfahren wird mit Hochdruck verfolgt, vor allen Dingen wegen dem Verdacht der vorsätzlichen Brandlegung und der Störung öffentlicher Betriebe. Ich möchte Ihnen sagen, dass wir ergebnisoffen in alle Richtungen ermitteln. Das heißt ausdrücklich, also auch die Frage, ob ein Brandanschlag hier vorliegt oder gar ein terroristischer Akt vorliegt.
2: Die Berliner CDU will heute auf einem Parteitag ihren Landesvorsitzenden und regierenden Bürgermeister Kai Wegner erneut zum Spitzenkandidaten für die Abgeordnetenhauswahl im September küren und ihr Wahlprogramm beschließen. Trotz politischem Druck geht seine Nominierung in der Partei als Formsache. In Umfragen hat die CDU zuletzt deutlich an Vorsprung verloren.
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2: Heute ist es überwiegend dicht bewölkt. Am Mittag gibt es Regen. Die Höchstwerte liegen bei 21 Grad. Abends stören nur einzelne Wolken den sonst blauen Himmel bei Werten von 14 bis 20 Grad. Nachts ist der Himmel erneut bedeckt. Die Tiefstwerte sinken auf 10 Grad. Morgen ist es am Tage bedeckt. Die Temperaturen liegen dann zwischen 10

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0: 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Diesmal.
1: PW Progressive House. Progressive House ist ein melodisches Subgenre des House, das sich durch langsamen Aufbau, atmosphärische Flächen und emotionale Spannungsbögen auszeichnet. Es entstand in den frühen 90er Jahren in Großbritannien als Weiterentwicklung des klassischen House-Sounds. Charakteristisch sind fließende Übergänge, lange Breaks und harmonische Strukturen, oft mit einem cineastischen Gefühl. Das Tempo liegt meist zwischen 120 und 128 BPM. Der Sound wirkt weniger aggressiv, sondern eher hypnotisch und episch. Frühe VertreterInnen sind Sascha, John Dickweed und Hernan Cataneo, während KünstlerInnen wie KJ oder Sebastian Leger den Stil heute weiterführen. Progressive House eignet sich besonders für lange atmosphärische DJ-Sets mit dramaturgischem Aufbau.
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1: Im Studio Matthias Kajales.
2: Nach Recherchen von NDR und Süddeutscher Zeitung auf Basis eines Datenlecks des Dossiercenters hat Russland seine Schattenflotte offenbar an verschärfte Sanktionen angepasst. Demnach wurden zeitweise bewaffnete Sicherheitskräfte auf Tankern eingesetzt. Inzwischen fahren viele Schiffe unter russischer Flagge und mit russischen Kapitänen. Ziel sei es, die Kontrolle zu stärken und die Umgehung der Sanktionen zu erleichtern. Schnelleres Internet und besserer Mobilfunk. Dafür wollen Politik und Telekommunikationsbranche künftig enger zusammenarbeiten. Bundesdigitalminister Carsten Wittberger hat dafür gemeinsam mit Ländern, Kommunen und Unternehmen einen Ausbaupakt unterzeichnet. Die Branche sagt für dieses Jahr Investitionen von rund 8,5 Milliarden Euro in Glasfaser und weitere 2,4 Milliarden Euro in Mobilfunknetze zu. Carsten Wittberger sagte dazu in Berlin:
3: Und das würde bedeuten, dass wir in 2026 wahrscheinlich deutlich mehr als 5 Millionen Glasfaseranschlüsse bereitstellen können und davon mehr als 3 Millionen auch direkt nutzbar, das heißt Homes Connected. Und auch für 2027, 2028 sind Investitionen in Milliardenhöhe vorgesehen.
2: Nach dem Brand in einem Umspannwerk in Reutlingen in der Sonntagnacht haben Staatsschutz und Antiterrorzentrum beim Landeskriminalamt in Stuttgart die Ermittlungen übernommen. Das teilte Innenminister Manuel Hagel in Reutlingen mit. Es geht demnach um den Verdacht der vorsätzlichen Brandlegung und der Störung öffentlicher Betriebe.
4: Das Ermittlungsverfahren wird mit Hochdruck verfolgt, vor allen Dingen wegen dem Verdacht der vorsätzlichen Brandlegung und der Störung öffentlicher Betriebe. Ich möchte Ihnen sagen, dass wir ergebnisoffen in alle Richtungen ermitteln. Das heißt ausdrücklich, also auch die Frage, ob ein Brandanschlag hier vorliegt oder gar ein terroristischer Akt vorliegt.
2: Die Berliner CDU will heute auf einem Parteitag ihren Landesvorsitzenden und regierenden Bürgermeister Kai Wegner erneut zum Spitzenkandidaten für die Abgeordnetenhauswahl im September küren und ihr Wahlprogramm beschließen. Trotz politischem Druck gilt seine Nominierung in der Partei als Formsache. In Umfragen hat die CDU zuletzt deutlich an Vorsprung verloren.
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2: Heute ist es überwiegend dicht bewölkt. Am Mittag gibt es Regen. Die Höchstwerte liegen bei 21 Grad. Abends stören nur einzelne Wolken den sonst blauen Himmel bei Werten von 14 bis 20 Grad. Nachts ist der Himmel erneut bedeckt. Die Tiefstwerte sinken auf 10 Grad. Morgen ist es am Tage bedeckt. Die Temperaturen liegen dann zwischen 10 und 18 Grad.

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1: Diesmal mit Chinos, All Inside Me. Chinos melden sich mit ihrer aktuellen Veröffentlichung auf dem Berliner Label Bar 25 Music zurück. All Inside Me ist ein zweitrackiges Deep House Release, das durch seine warme, offene Klangästhetik überzeugt. Im Zentrum steht die Stimme der spanischen Sängerin Teresa Thomas, die den Tracks eine emotionale Tiefe verleiht, während Produzent Marcel Dadalto mit organischen Sounds und feinen Details für ein stimmiges Gesamtbild sorgt. Ergänzt wird der Titeltrack durch Simply Shy, das den Sound des Duos konsequent weiterführt. Chinos stehen seit 2018 im engen Umfeld von Bar 25 Music und verbinden in ihrer Musik Einflüsse aus Art, Pop und elektronischer Clubkultur. Mit All Inside Me unterstreichen sie erneut ihren unverwechselbaren Stil zwischen Melancholie und Leichtigkeit. All Inside Me von Chinos, erschienen auf Bar 25 Music, ist auf allen gängigen Download- und Streaming-Plattformen erhältlich.
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1: Diesmal mit James Harcourt. Der aus Großbritannien stammende Produzent James Harcourt hat sich mit seinem melodischen und zugleich druckvollen Sound einen festen Platz in der internationalen Clubszene erarbeitet. Geprägt von der lebendigen Londoner Clubkultur entwickelte er früh eine Leidenschaft für elektronische Musik und ihre Wirkung auf der Tanzfläche. Seit 2021 finden seine Produktionen regelmäßig ihren Weg in die Sets namhafter DJs wie Tale of Us, Sasha, Adriatic, Marino Camel oder John Dickweed. Stilistisch bewegt sich Harcourt zwischen Electronica, Melodic House und Techno und Tech House und verbindet dabei klassische Synthesizer-Klänge mit moderner Studiotechnik. Veröffentlichungen erschienen unter anderem auf Labels wie Cellador, Parkett Recordings und Syncopart, wo er 2021 mit der Bootflame EP sein Debüt gab und unter anderem mit Künstlern wie Affect oder Musumichi zusammenarbeitete. Jetzt auf PFM James Harcourt und Affect mit Introducing the Band im Moad Remix. Ein atmosphärischer Melodic House-Track mit treibender Groove-Struktur, warmen Synth-Flächen und einer spannungsvollen Dramaturgie, die sich Schritt für Schritt auf der Tanzfläche entfaltet.
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Heute ist es überwiegend dicht bewölkt. Am Mittag gibt es Regen. Die Höchstwerte liegen bei 21 Grad. Abends stören nur einzelne Wolken den sonst blauen Himmel bei Werten von 14 bis 20 Grad. Nachts ist der Himmel erneut bedeckt. Die Tiefstwerte sinken auf 10 Grad. Morgen ist es am Tage bedeckt. Die Temperaturen liegen dann zwischen 10 und 18 Grad.

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0: Diesen Donnerstag startet für 4 Tage das Scalar-Festival am Helene-See in der Nähe von Frankfurt oder in Brandenburg. Bereits Anfang des Jahres haben die Veranstalter bekannt gegeben, dass das Festival wirtschaftlich und organisatorisch unter erheblichem Druck steht, weswegen es diesmal das letzte Mal stattfinden wird. Trotzdem hat man sich nicht lumpen lassen. Techno, House, Trance und Downtempo wird geboten, mehrere Bühnen und ein durchgehendes Programm bis in die Morgenstunden am wunderschönen Helene-See, bei dem man in einem Teilbereich des Sees nach 5-jähriger Sperrung auch wieder baden kann. Das Line-Up kann sich auch sehen lassen. An den Deck stehen unter anderem ADHS, Frida Darko, Kaufmann, Bonny und viele mehr. Tickets sind noch erhältlich unter scalarfestival.de. Los geht's am Donnerstag.
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1: Im Studio Matthias Kajales.
2: Nach Recherchen von NDR und Süddeutscher Zeitung auf Basis eines Datenlecks des Dossiercenters hat Russland seine Schattenflotte offenbar an verschärfte Sanktionen angepasst. Demnach wurden zeitweise bewaffnete Sicherheitskräfte auf Tankern eingesetzt. Inzwischen fahren viele Schiffe unter russischer Flagge und mit russischen Kapitänen. Ziel sei es, die Kontrolle zu stärken und die Umgehung der Sanktionen zu erleichtern. Schnelleres Internet und besserer Mobilfunk. Dafür wollen Politik und Telekommunikationsbranche künftig enger zusammenarbeiten. Bundesdigitalminister Carsten Wildberger hat dafür gemeinsam mit Ländern, Kommunen und Unternehmen einen Ausbaupakt unterzeichnet. Die Branche sagt für dieses Jahr Investitionen von rund 8,5 Milliarden Euro in Glasfaser und weitere 2,4 Milliarden Euro in Mobilfunknetze zu. Carsten Wildberger sagte dazu in Berlin:
3: Und das würde bedeuten, dass wir in 2026 wahrscheinlich deutlich mehr als 5 Millionen Glasfaseranschlüsse bereitstellen können und davon mehr als 3 Millionen auch direkt nutzbar, das heißt Homes Connected. Und auch für 2027, 2028 sind Investitionen in Milliardenhöhe vorgesehen.
2: Nach dem Brand in einem Umspannwerk in Reutlingen in der Sonntagnacht haben Staatsschutz und Antiterrorzentrum beim Landeskriminalamt in Stuttgart die Ermittlungen übernommen. Das teilte Innenminister Manuel Hagel in Reutlingen mit. Es geht demnach um den Verdacht der vorsätzlichen Brandlegung und der Störung öffentlicher Betriebe.
4: Das Ermittlungsverfahren wird mit Hochdruck verfolgt, vor allen Dingen wegen dem Verdacht der vorsätzlichen Brandlegung und der Störung öffentlicher Betriebe. Ich möchte Ihnen sagen, dass wir ergebnisoffen in alle Richtungen ermitteln. Das heißt ausdrücklich, also auch die Frage, ob ein Brandanschlag hier vorliegt oder gar ein terroristischer Akt vorliegt.
2: Die Berliner CDU will heute auf einem Parteitag ihren Landesvorsitzenden und regierenden Bürgermeister Kai Wegner erneut zum Spitzenkandidaten für die Abgeordnetenhauswahl im September küren und ihr Wahlprogramm beschließen. Trotz politischem Druck gilt seine Nominierung in der Partei als Formsache. In Umfragen hat die CDU zuletzt deutlich an Vorsprung verloren.
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2: Heute ist es überwiegend dicht bewölkt. Am Mittag gibt es Regen. Die Höchstwerte liegen bei 21 Grad. Abends stören nur einzelne Wolken den sonst blauen Himmel bei Werten von 14 bis 20 Grad. Nachts ist der Himmel erneut bedeckt. Die Tiefstwerte sinken auf 10 Grad. Morgen ist es am Tage bedeckt. Die Temperaturen liegen dann zwischen 10 und 18 Grad.

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1: Diesmal No Historical Backspin. Das Berliner Kollektiv No Historical Backspin wurde von der Techno-DJ und Produzentin Monika Kruse ins Leben gerufen. Mit dieser Initiative setzt sie sich aktiv gegen Rassismus, Homophobie, Antisemitismus und Fremdenfeindlichkeit ein. Die Benefizpartys, die regelmäßig im Berghain stattfinden, versammeln namhafte KünstlerInnen wie Antim, Anja Schneider, And Me, Alan Alien, Tommy Four, Seven, Boris, Adam Port, Kamea, Tobi Neumann und Sankt D. Oft in unentgeltlichen Back-to-Back-Sets. So entstand eine Plattform, die künstlerische Vielfalt, gesellschaftliches Engagement und den Spirit der Berliner Clubkultur vereint.
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1: Diesmal mit Ron Flatter. Ron Flatter ist als DJ und Produzent seit vielen Jahren in der internationalen House- und Tech-House-Szene aktiv. Sein Sound verbindet warme, groovige Rhythmen mit melodischen Elementen und sorgt damit für energiegeladene Sets, vom Warm-Up bis zum Closing. Als Produzent veröffentlichte er zahlreiche Tracks und EPs auf Labels wie Renaissance Records, Traumschallplatten, Stil for Talent, Katermucke oder Ein Musiker. Auch auf dem spanischen Label Syncopat veröffentlichte er seine Produktion. Neben seiner Arbeit als DJ betreibt Ron Flatter mit Pour La Vie Records auch ein eigenes Label. Seine Sets führten ihn in Clubs und auf Festivals rund um den Globus, von Berlin bis nach Brasilien, Japan oder Israel. Jetzt auf Pure FM Ron Flatter mit seinem Track Walking Down the Line. Der Titel ist in diesem Jahr auf der Station Rave EP erschienen, veröffentlicht auf seinem eigenen Label Pour La Vie Records. Ein grooviger, melodisch geprägter House-Track, der typisch für Ron Flatters warmen und energiegeladenen Sound steht.
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1: Heute ist es überwiegend dicht bewölkt. Am Mittag gibt es Regen. Die Höchstwerte liegen bei 21 Grad. Abends stören nur einzelne Wolken den sonst blauen Himmel bei Werten von 14 bis 20 Grad. Nachts ist der Himmel erneut bedeckt. Die Tiefstwerte sinken auf 10 Grad. Morgen ist es am Tage bedeckt. Die Temperaturen liegen dann zwischen 10 und 18 Grad.

0: Unser Album der Woche kommt diesmal von Woodkind, dem neuen Projekt von Molono Bass und Matzen. Die beiden verbinden melodischen Techno mit verträumten Klangwelten, tiefen Beats und emotionalem Gesang. Nach gefeierten Auftritten beim Fusion Festival, dem 3000 Grad Festival und in der Ritter Butzke präsentieren sie mit Light Me Up ihre aktuelle Single. Woodkind steht für elektronische Musik zwischen Melancholie, Energie und Gänsehautmomenten.
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1: Im Studio Matthias Kajales.
2: Nach Recherchen von NDR und Süddeutscher Zeitung auf Basis eines Datenlecks des Dossiercenters hat Russland seine Schattenflotte offenbar an verschärfte Sanktionen angepasst. Demnach wurden zeitweise bewaffnete Sicherheitskräfte auf Tankern eingesetzt. Inzwischen fahren viele Schiffe unter russischer Flagge und mit russischen Kapitänen. Ziel sei es, die Kontrolle zu stärken und die Umgehung der Sanktionen zu erleichtern. Schnelleres Internet und besserer Mobilfunk. Dafür wollen Politik und Telekommunikationsbranche künftig enger zusammenarbeiten. Bundesdigitalminister Carsten Wittberger hat dafür gemeinsam mit Ländern, Kommunen und Unternehmen einen Ausbaupakt unterzeichnet. Die Branche sagt für dieses Jahr Investitionen von rund 8,5 Milliarden Euro in Glasfaser und weitere 2,4 Milliarden Euro in Mobilfunknetze zu. Carsten Wittberger sagte dazu in Berlin:
3: Und das würde bedeuten, dass wir in 2026 wahrscheinlich deutlich mehr als 5 Millionen Glasfaseranschlüsse bereitstellen können und davon mehr als 3 Millionen auch direkt nutzbar, das heißt Homes Connected. Und auch für 2027, 2028 sind Investitionen in Milliardenhöhe vorgesehen.
2: Nach dem Brand in einem Umspannwerk in Reutlingen in der Sonntagnacht haben Staatsschutz und Antiterrorzentrum beim Landeskriminalamt in Stuttgart die Ermittlungen übernommen. Es teilte Innenminister Manuel Hagel in Reutlingen mit. Es geht demnach um den Verdacht der vorsätzlichen Brandlegung und der Störung öffentlicher Betriebe.
4: Das Ermittlungsverfahren wird mit Hochdruck verfolgt, vor allen Dingen wegen dem Verdacht der vorsätzlichen Brandlegung und der Störung öffentlicher Betriebe. Ich möchte Ihnen sagen, dass wir ergebnisoffen in alle Richtungen ermitteln. Das heißt ausdrücklich, also auch die Frage, ob ein Brandanschlag hier vorliegt oder gar ein terroristischer Akt vorliegt.
2: Die Berliner CDU will heute auf einem Parteitag ihren Landesvorsitzenden und regierenden Bürgermeister Kai Wegner erneut zum Spitzenkandidaten für die Abgeordnetenhauswahl im September küren und ihr Wahlprogramm beschließen. Trotz politischem Druck geht seine Nominierung in der Partei als Formsache. In Umfragen hat die CDU zuletzt deutlich an Vorsprung verloren.
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2: Heute ist es überwiegend dicht bewölkt. Am Mittag gibt es Regen. Die Höchstwerte liegen bei 21 Grad. Abends stören nur einzelne Wolken den sonst blauen Himmel bei Werten von 14 bis 20 Grad. Nachts ist der Himmel erneut bedeckt. Die Tiefstwerte sinken auf 10 Grad. Morgen ist es am Tage bedeckt. Die Temperaturen liegen dann zwischen 10 und 18 Grad.

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1: D wie Drop. Der Drop ist der Moment in einem Track, an dem nach einem Spannungsaufbau der volle Sound einsetzt. Oft mit Bass, Kick und Hauptthema. In elektronischen Musik ist der Drop ein zentrales Stilmittel, besonders im Club-Kontext. Er löst beim Publikum meist eine körperliche Reaktion aus. Tanzen, Jubel oder Gänsehaut.
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1: Heute ist es überwiegend dicht bewölkt. Am Mittag gibt es Regen. Die Höchstwerte liegen bei 21 Grad. Abends stören nur einzelne Wolken den sonst blauen Himmel bei Werten von 14 bis 20 Grad. Nachts ist der Himmel erneut bedeckt. Die Tiefstwerte sinken auf 10 Grad. Morgen ist es am Tage bedeckt. Die Temperaturen liegen dann zwischen 10 und 18 Grad.
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1: Im Studio Matthias, hallo. Am Sonntagabend ging das Zurück zu den Wurzeln Festival im brandenburgischen Niedergörsdorf zu Ende. Tausende Besucher feierten vom Donnerstag bis Sonntag auf dem ehemaligen Militärflughafen und dem direkt angrenzenden Wald. Auch die Produzentin, Labelchefin, DJ und Radiofrau Anja Schneider legte auf der von 106.8 Pure FM live übertragenen Bühne im Märchenwald auf. Gegenüber Pure FM sagte Anja über das Wurzelfestival:
2: Ich mag natürlich die ganze Idee dahinter. Das ist so ein Mitmachfestival, ist so ein bisschen frickisch, ein bisschen hippie-esque, aber mit einem sehr hohen Anspruch an Musik, und deswegen bin ich eigentlich immer hier, weil ich mag die ganze Crew und habe da lange Geschichte, und jedes Mal wird es eigentlich besser und toll.
1: Kann elektronische Musik gegen Angstgefühle helfen? Eine neue Studie, Musik und Bewegung sind in Medizin, liefert dazu spannende Hinweise. In einer Session in einer Event-Location in London wurde untersucht, wie sich elektronische Musik in Kombination mit Bewegung, bewusster Atmung und Tanz auf die mentale Gesundheit auswirkt. Die Studie ist Teil eines einjährigen Forschungsprojekts zu Wohlbefinden und Musik. Das Ergebnis: Die Teilnehmenden berichten nach den Einheiten von weniger Angstgefühlen, mehr Freude und einem stärkeren Gefühl von sozialem Zusammenhalt. Elektronische Musik ist damit offenbar mehr als Clubsound. Sie könnte auch ein Werkzeug für mentale Balance sein, so die Wissenschaftler. Das Skala-Festival am Helene-See bei Frankfurt-Oder startet diesen Donnerstag und findet das letzte Mal statt. Bereits Anfang des Jahres war bekannt geworden, dass das Festival wirtschaftlich und organisatorisch unter erheblichem Druck steht. Damit endet eine vergleichsweise kurze, aber prägende Festival-Ära in Berlin-Brandenburg. Der Helene-See hat sich in den vergangenen Jahren zu einem festen Treffpunkt für Fans elektronischer Musik aus Frankfurt-Oder und dem Umland entwickelt. In Teilbereichen des Sees ist es nach 5-jähriger Sperrung zudem wieder eingeschränktes Baden möglich. Musikalisch setzt das Festival auf 4 Tage elektronischer Musik mit Schwerpunkt auf Techno, House, Trance und Downtempo. Mehrere Bühnen und ein durchgehendes Programm bis in die frühen Morgenstunden prägen das Konzept. Mit dabei sind diesmal Künstler wie ADHS, Frida Darko, Kaufmann und viele weitere. Tickets gibt es noch unter skalarfestival.de.
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0: Im Studio Matthias Kajales.
1: Nach Recherchen von NDR und Süddeutscher Zeitung auf Basis eines Datenlecks des Dossier-Centers hat Russland seine Schattenflotte offenbar an verschärfte Sanktionen angepasst. Demnach wurden zeitweise bewaffnete Sicherheitskräfte auf Tankern eingesetzt. Inzwischen fahren viele Schiffe unter russischer Flagge und mit russischen Kapitänen. Ziel sei es, die Kontrolle zu stärken und die Umgehung der Sanktionen zu erleichtern. Schnelleres Internet und besserer Mobilfunk. Dafür wollen Politik und Telekommunikationsbranche künftig enger zusammenarbeiten. Bundesdigitalminister Carsten Wittberger hat dafür gemeinsam mit Ländern, Kommunen und Unternehmen einen Ausbaupakt unterzeichnet. Die Branche sagt für dieses Jahr Investitionen von rund 8,5 Milliarden Euro in Glasfaser und weitere 2,4 Milliarden Euro in Mobilfunknetze zu. Carsten Wittberger sagte dazu in Berlin:
2: Und das würde bedeuten, dass wir in 2026 wahrscheinlich deutlich mehr als 5 Millionen Glasfaseranschlüsse bereitstellen können und davon mehr als 3 Millionen auch direkt nutzbar, das heißt Homes Connected. Und auch für 2027, 2028 sind Investitionen in Milliardenhöhe vorgesehen.
1: Nach dem Brand in einem Umspannwerk in Reutlingen in der Sonntagnacht haben Staatsschutz und Antiterrorzentrum beim Landeskriminalamt in Stuttgart die Ermittlungen übernommen. Es teilte Innenminister Manuel Hagel in Reutlingen mit. Es geht demnach um den Verdacht der vorsätzlichen Brandlegung und der Störung öffentlicher Betriebe.
3: Das Ermittlungsverfahren wird mit Hochdruck verfolgt, vor allen Dingen wegen dem Verdacht der vorsätzlichen Brandlegung und der Störung öffentlicher Betriebe. Ich möchte Ihnen sagen, dass wir ergebnisoffen in alle Richtungen ermitteln. Das heißt ausdrücklich, also auch die Frage, ob ein Brandanschlag hier vorliegt oder gar ein terroristischer Akt vorliegt.
1: Die Berliner CDU will heute auf einem Parteitag ihren Landesvorsitzenden und regierenden Bürgermeister Kai Wegner erneut zum Spitzenkandidaten für die Abgeordnetenhauswahl im September küren und ihr Wahlprogramm beschließen. Trotz politischem Druck geht seine Nominierung in der Partei als Formsache. In Umfragen hat die CDU zuletzt deutlich an Vorsprung verloren.
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1: Heute ist es überwiegend dicht bewölkt. Am Mittag gibt es Regen. Die Höchstwerte liegen bei 21 Grad. Abends stören nur einzelne Wolken den sonst blauen Himmel bei Werten von 14 bis 20 Grad. Nachts ist der Himmel erneut bedeckt. Die Tiefstwerte sinken auf 10 Grad. Morgen ist es am Tage bedeckt. Die Temperaturen liegen dann zwischen 10 und 18 Grad.

0: Diesen Donnerstag startet für 4 Tage das Scalar-Festival am Helene-See in der Nähe von Frankfurt oder in Brandenburg. Bereits Anfang des Jahres haben die Veranstalter bekannt gegeben, dass das Festival wirtschaftlich und organisatorisch unter erheblichem Druck steht, weswegen es diesmal das letzte Mal stattfinden wird. Trotzdem hat man sich nicht lumpen lassen. Techno, House, Trance und Downtempo wird geboten, mehrere Bühnen und ein durchgehendes Programm bis in die Morgenstunden am wunderschönen Helene-See, bei dem man in einem Teilbereich des Sees nach 5-jähriger Sperrung auch wieder baden kann. Das Line-Up kann sich auch sehen lassen. An den Deck stehen unter anderem ADHS, Frida Darko, Kaufmann, Bonnie und viele mehr. Tickets sind noch erhältlich unter scalarfestival.de. Los geht's am Donnerstag.
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1: Heute ist es überwiegend dicht bewölkt. Am Mittag gibt es Regen. Die Höchstwerte liegen bei 21 Grad. Abends stören nur einzelne Wolken den sonst blauen Himmel bei Werten von 14 bis 20 Grad. Nachts ist der Himmel erneut bedeckt. Die Tiefstwerte sinken auf 10 Grad. Morgen ist es am Tage bedeckt. Die Temperaturen liegen dann zwischen 10 und 18 Grad.

0: erstmal Camel Fat and Elderbrook mit ihrem Song Cola. 2017 veröffentlichten die britischen Hausproduzenten Camel Fat gemeinsam mit Elderbrook den Track Cola über Defected Records. Der Song wurde schnell zu einem internationalen Clubhit und erreichte Platz 1 der Billboard Dance Club Songs. Cola wurde zudem für einen Grammy in der Kategorie Best Dance Recording nominiert. Mit seinem tiefen hypnotischen Groove und den charakteristischen Vocals von Elderbrook gilt der Track als moderner House-Klassiker. Internationale KünstlerInnen wie Frankie Rizzardo, Moose T und Robin Schulz interpretierten den Song neu und brachten ihn so in verschiedene Club-Kontexte. Auch 2019 veröffentlichte das ukrainische Duo Artbed einen Remix, der vom Original inspiriert ist, aber eine eigene kraftvolle Dynamik entwickelt. Mit Cola festigten Camel Fat und Elderbrook ihren Ruf als führende Acts der internationalen elektronischen Musikszene. Jetzt auf PFM, Camel Fat and Elderbrook, Cola.
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1: Im Studio Matthias Kajales.
2: Nach Recherchen von NDR und Süddeutscher Zeitung auf Basis eines Datenlecks des Dossier-Centers hat Russland seine Schattenflotte offenbar an verschärfte Sanktionen angepasst. Demnach wurden zeitweise bewaffnete Sicherheitskräfte auf Tankern eingesetzt. Inzwischen fahren viele Schiffe unter russischer Flagge und mit russischen Kapitänen. Ziel sei es, die Kontrolle zu stärken und die Umgehung der Sanktionen zu erleichtern. Schnelleres Internet und besserer Mobilfunk. Dafür wollen Politik und Telekommunikationsbranche künftig enger zusammenarbeiten. Bundesdigitalminister Carsten Wittberger hat dafür gemeinsam mit Ländern, Kommunen und Unternehmen einen Ausbaupakt unterzeichnet. Die Branche sagt für dieses Jahr Investitionen von

0: und 8,5 Milliarden Euro in Glasfaser und weitere 2,4 Milliarden Euro in Mobilfunknetze zu. Carsten Wildberger sagte dazu in Berlin:
1: Und das würde bedeuten, dass wir in 2026 wahrscheinlich deutlich mehr als 5 Millionen Glasfaseranschlüsse bereitstellen können und davon mehr als 3 Millionen auch direkt nutzbar, das heißt Homes Connected. Und auch für 2027, 2028 sind Investitionen in Milliardenhöhe vorgesehen.
0: Nach dem Brand in einem Umspannwerk in Reutlingen in der Sonntagnacht haben Staatsschutz und Antiterrorzentrum beim Landeskriminalamt in Stuttgart die Ermittlungen übernommen. Das teilte Innenminister Manuel Hagel in Reutlingen mit. Es geht demnach um den Verdacht der vorsätzlichen Brandlegung und der Störung öffentlicher Betriebe.
2: Das Ermittlungsverfahren wird mit Hochdruck verfolgt, vor allen Dingen wegen dem Verdacht der vorsätzlichen Brandlegung und der Störung öffentlicher Betriebe. Ich möchte Ihnen sagen, dass wir ergebnisoffen in alle Richtungen ermitteln. Das heißt ausdrücklich, also auch die Frage, ob ein Brandanschlag hier vorliegt oder gar ein terroristischer Akt vorliegt.
0: Die Berliner CDU will heute auf einem Parteitag ihren Landesvorsitzenden und regierenden Bürgermeister Kai Wegner erneut zum Spitzenkandidaten für die Abgeordnetenhauswahl im September küren und ihr Wahlprogramm beschließen. Trotz politischem Druck geht seine Nominierung in der Partei als Formsache. In Umfragen hat die CDU zuletzt deutlich an Vorsprung verloren.
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0: Heute ist es überwiegend dicht bewölkt. Am Mittag gibt es Regen. Die Höchstwerte liegen bei 21 Grad. Abends stören nur einzelne Wolken den sonst blauen Himmel bei Werten von 14 bis 20 Grad. Nachts ist der Himmel erneut bedeckt. Die Tiefstwerte sinken auf 10 Grad. Morgen ist es am Tage bedeckt. Die Temperaturen liegen dann zwischen 10 und 18 Grad.

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1: P wie Progressive House. Progressive House ist ein melodisches Subgenre des House, das sich durch langsamen Aufbau, atmosphärische Flächen und emotionale Spannungsbögen auszeichnet. Es entstand in den frühen 90er Jahren in Großbritannien als Weiterentwicklung des klassischen House-Sounds. Charakteristisch sind fließende Übergänge, lange Breaks und harmonische Strukturen, oft mit einem cineastischen Gefühl. Das Tempo liegt meist zwischen 120 und 128 BPM. Der Sound wirkt weniger aggressiv, sondern eher hypnotisch und episch. Frühe VertreterInnen sind Sascha, John Dickweed und Hernan Cataneo, während KünstlerInnen wie KJ oder Sebastian Leger den Stil heute weiterführen. Progressive House eignet sich besonders für lange atmosphärische DJ-Sets mit dramaturgischem Aufbau.
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1: Diesmal mit Dallin Bleiss. Dallin Bleiss steht für einen cineastischen, emotionalen und zugleich treibenden Sound zwischen Club-Energie und moderner Melancholie. Sein Debüt auf Syncopat feierte er bereits 2010 und entwickelte sich dort in den folgenden Jahren zu einem festen Bestandteil der Labelfamilie. Zahlreiche Releases auf Syncopat dokumentieren seine kontinuierliche künstlerische Weiterentwicklung und seine enge Verbindung zur melodisch geprägten Klangästhetik des Labels. Mit dramaturgischer Tiefe, atmosphärischer Dichte und klarem Groove setzt Dallin Bleiss bis heute markante Akzente in der zeitgenössischen elektronischen Musik. Jetzt auf PFM, Dallin Bleiss in Pantera, Come With Us. Ein kraftvoller, rave-getränkter Club-Track, basslastig, hypnotisch und drive-lastig.
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1: Heute ist es überwiegend dicht bewölkt. Am Mittag gibt es Regen. Die Höchstwerte liegen bei 21 Grad. Abends stören nur einzelne Wolken den sonst blauen Himmel bei Werten von 14 bis 20 Grad. Nachts ist der Himmel erneut bedeckt. Die Tiefstwerte sinken auf 10 Grad. Morgen ist es am Tage bedeckt. Die Temperaturen liegen dann zwischen 10 und 18 Grad.

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Unser Album der Woche kommt diesmal von Woodkind, dem neuen Projekt von Molono Bass und Matzen. Die beiden verbinden melodischen Techno mit verträumten Klangwelten, tiefen Beats und emotionalem Gesang. Nach gefeierten Auftritten beim Fusion Festival, dem 3000 Grad Festival und in der Ritter Butzke präsentieren sie mit Light Me Up ihre aktuelle Single. Woodkind steht für elektronische Musik zwischen Melancholie, Energie und Gänsehautmomenten.

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1: Im Studio Matthias Kajales.
2: Nach Recherchen von NDR und Süddeutscher Zeitung auf Basis eines Datenlecks des Dossiercenters hat Russland seine Schattenflotte offenbar an verschärfte Sanktionen angepasst. Demnach wurden zeitweise bewaffnete Sicherheitskräfte auf Tankern eingesetzt. Inzwischen fahren viele Schiffe unter russischer Flagge und mit russischen Kapitänen. Ziel sei es, die Kontrolle zu stärken und die Umgehung der Sanktionen zu erleichtern. Schnelleres Internet und besserer Mobilfunk. Dafür wollen Politik und Telekommunikationsbranche künftig enger zusammenarbeiten. Bundesdigitalminister Carsten Wildberger hat dafür gemeinsam mit Ländern, Kommunen und Unternehmen einen Ausbaupakt unterzeichnet. Die Branche sagt für dieses Jahr Investitionen von rund 8,5 Milliarden Euro in Glasfaser und weitere 2,4 Milliarden Euro in Mobilfunknetze zu. Carsten Wildberger sagte dazu in Berlin:
3: Und das würde bedeuten, dass wir in 2026 wahrscheinlich deutlich mehr als 5 Millionen Glasfaseranschlüsse bereitstellen können und davon mehr als 3 Millionen auch direkt nutzbar, das heißt Homes Connected. Und auch für 2027, 2028 sind Investitionen in Milliardenhöhe vorgesehen.
2: Nach dem Brand in einem Umspannwerk in Reutlingen in der Sonntagnacht haben Staatsschutz und Antiterrorzentrum beim Landeskriminalamt in Stuttgart die Ermittlungen übernommen. Das teilte Innenminister Manuel Hagel in Reutlingen mit. Es geht demnach um den Verdacht der vorsätzlichen Brandlegung und der Störung

0: öffentlicher Betriebe.
1: Das Ermittlungsverfahren wird mit Hochdruck verfolgt, vor allen Dingen wegen dem Verdacht der vorsätzlichen Brandlegung und der Störung öffentlicher Betriebe. Ich möchte Ihnen sagen, dass wir ergebnisoffen in alle Richtungen ermitteln. Das heißt ausdrücklich, also auch die Frage, ob ein Brandanschlag hier vorliegt oder gar ein terroristischer Akt vorliegt.
0: Die Berliner CDU will heute auf einem Parteitag ihren Landesvorsitzenden und regierenden Bürgermeister Kai Wegner erneut zum Spitzenkandidaten für die Abgeordnetenhauswahl im September küren und ihr Wahlprogramm beschließen. Trotz politischem Druck gilt seine Nominierung in der Partei als Formsache. In Umfragen hat die CDU zuletzt deutlich an Vorsprung verloren.
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0: Heute ist es überwiegend dicht bewölkt. Am Mittag gibt es Regen. Die Höchstwerte liegen bei 21 Grad. Abends stören nur einzelne Wolken den sonst blauen Himmel bei Werten von 14 bis 20 Grad. Nachts ist der Himmel erneut bedeckt. Die Tiefstwerte sinken auf 10 Grad. Morgen ist es am Tage bedeckt. Die Temperaturen liegen dann zwischen 10 und 18 Grad.
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0: Alicia Hahn gehört zu den aufstrebenden Namen Melodic House und Techno. Die Mannheimer DJ und Produzentin begann 2021 mit dem Auflegen und hat sich mit ihren melodischen, atmosphärischen Sets schnell einen Namen gemacht. Sie spielte bereits auf internationalen Events und stand gemeinsam mit Künstlern wie Adriatic, Mind Against und Miss Monique auf der Bühne. Geprägt von ihrer klassischen Klavierausbildung verbindet Alicia Hahn emotionale Harmonien mit treibenden Grooves und entwickelt dabei ihren ganz eigenen Sound zwischen Energie und Tiefgang.

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